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0: 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Das war auch kein belastendes Moment im Dortmunder Prozess. 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